meine Güte. Oh Gott, ich bin total verpeilt. Ich dachte, heute ist Samstag. Heute ist Freitag. Das ist ja wunderbar.

wie sind wir ja? Ohne Angst. Endgültig. Vollständig. Leer. Abstieg und Zerfall.

Du formlose Knäter aus der die Lebensgeist seinen letzten Reißfunken aussaugen, fliegen angestachelt, taumelt besoffen davon.